0: Peter Kraus und die Comets zum ersten Mal live im deutschen Fernsehen.
1: Are you ready, boys? Yeah? We're gonna play it live, yeah?
0: Here we go!
1: Yeah.
0: Rock!
1: 1, 2, 3, 4, rock! 5, 6, 7, 8, rock! 9, 10, 11, 12,